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1: Okay.
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0: Oh, ich bin sehr weit, also wir haben das nicht mehr richtig fest.
1: Genau, neun.
0: Oh, ich bin sehr weit, also wir haben das nicht mehr richtig fest. 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

0: Nein, ich gehe lieber da rein.
1: Platform.
0: Nein, nein, nein, ich wohne komplett.
1: Ahead.
0: Last name Campbell, Charles Adam Marin, Paul Boyd Edward, Lincoln Lincoln, first name Lou, Charles Lincoln Union, middle initial W as in William, 4/19/75, what now?
1: 10/4.

0: Nein, vor der Kohle. Das ist ja wirklich ein Leben.
1: Christina, 26.
0: Ja, boah.

0: Nein, nein, nein.
1: Vielen
0: Ich will die Zeit wirklich mal sehen. Jawohl.

0: Nein, nein, kann ich nicht sagen.
1: Last name spelling Henry Adam George Edward David Ocean Nora. First name spelling Charles Adam Robert Robert Ocean Lincoln Lincoln 9:24 of 46 playbill.